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1: Es ist 4 Uhr.
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1: Im Studio Sophie Weinhandl. Die Hitzewelle mit dem Österreich-Allzeitrekord von 41,2 Grad flaut ab heute langsam wieder ab. Die letzten Tage haben gezeigt, an besonders heißen Tagen ändert sich auch das Kaufverhalten der Menschen. Eine Umfrage des Handelsverbands besagt, dass über die Hälfte der Konsumenten in dieser Zeit zu kühlen und alkoholfreien Getränken greift. Deutlich mehr Menschen kaufen in klimatisierten Einkaufszentren oder in begrünten Einkaufsstraßen ein. Um den Aufenthalt in Innenstädten angenehmer zu machen, fordert hier der Handelsverband mehr Bäume. Margarete Kritz-Zwitkowitz hat gestern offiziell die Nachfolge als Präsidentin der Wiener Wirtschaftskammer angetreten. Damit tritt sie in die Fußstapfen von Walter Ruck. In ihrer Angelobung hat sie einen neuen Stil versprochen, nachdem ihr Vorgänger wegen umstrittener Aussagen unter Druck geraten ist. Als erste Amtshandlung veranlasst sie die Erarbeitung eines Verhaltenskodex für Funktionäre, sagt sie in einer ersten Videobotschaft. In Rom gehen heute die Verhandlungen zwischen Israel und dem Libanon zu Ende. Unter US-Vermittlung sprechen beide Staaten seit Dienstag über einen Abzug der israelischen Truppen aus dem Südlibanon und über die Entwaffnung der Hisbollah-Miliz. Es ist schon die 7. Gesprächsrunde für ein dauerhaftes Friedensabkommen. Fußball. Sturm Graz hat am Abend in der 3. Runde der Champions League-Qualifikation in Istanbul 0:2 gegen Fenerbahce verloren. Die erste Niederlage für die Grazer nach 17 ungeschlagenen Pflichtspielen. Für den Aufstieg braucht Sturm beim Rückspiel am Dienstag in Graz eine Aufholjagd.
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1: Im Studio Alex Ücker. Eine gute Nachricht für alle, die wieder schlecht geschlafen haben. Mit der großen Hitze ist es bald vorbei. Österreich hat heuer wieder überdurchschnittlich viele Tropennächte erlebt. Allein in der Wiener Innenstadt wurden heuer schon an 34 Nächten mehr als 20 Grad gemessen. Dann spricht man offiziell von einer Tropennacht. In Eisenstadt waren es 17, in Linz 14. Die Hitze hat nicht nur Einfluss auf unseren Schlaf, sondern auch auf unser Kaufverhalten. Wie eine Umfrage des Handelsverbands heute zeigt, suchen derzeit viele Zuflucht in klimatisierten Geschäften oder begrünten Einkaufsstraßen, ob man reiner will.
2: Gleichzeitig meiden viele Menschen körperliche Anstrengungen, suchen gezielt schattige oder klimatisierte Orte auf. Das führt dazu, dass eben Einkaufszentren, aber auch begrünte Einkaufsstraßen sehr stark davon profitieren. Hingegen stark versiegelte Stadtzentren ohne Grün und Schatten, die verlieren in diesen Phasen deutlich an Attraktivität.
1: Den größten Umsatz haben in den vergangenen Tagen und Wochen Getränkehersteller und Anbieter von Klimageräten gemacht. Margarete Kritz-Zwitkowitz will in der Wiener Wirtschaftskammer einiges umkrempeln. Sie hat gestern offiziell den zurückgetretenen Walter Ruck beerbt. In ihrer Angelobung spricht sie von einem neuen Stil und umfassenden Reformen. Dazu gehört auch ein Verhaltenskodex für die Wirtschaftskammerfunktionäre. Und noch Fußball. Für Sturm Graz hätte es in der Champions League Quali am Abend besser laufen können. Die Grazer verlieren das Hinspiel in Runde 3 gegen Fenerbahce Istanbul mit 0:2. Die erste Niederlage für Sturm nach 17 ungeschlagenen Pflichtspielen. Das Rückspiel steigt nächste Woche Dienstag in Graz.
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3: Einzelne Regenzellen gibt es aktuell schon, etwa in Teilen des Murtals. Auch in den nächsten Stunden ist noch mit etwas Regen in der Obersteiermark zu rechnen. Grundsätzlich aber wird das heute wieder ein extremer Hitzetag. Dieser Donnerstag bringt nämlich Höchstwerte im Ostseeland von rund 27 Grad, aber ganz im Süden können es sogar 10 Grad mehr werden. Allerdings immer wieder werden auch Wolkenfelder durchziehen und im Laufe des Tages werden dann speziell die Regenschauer und Gewitter in der Obersteiermark stärker. Heute also extreme Hitze, morgen dann ist es mit der extremen Hitze vorbei. Da werden dann die Höchstwerte sich so einpendeln bei 22 bis 29 Grad.
4: Danke Mario, 3 nach 6, der Radio Grün-Weiß Verkehrs- und Blitzreport. Da ist aktuell noch alles ruhig, gute Fahrt.
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4: Du hast es ja gerade gesagt, heute letzter Hitzewellentag.
3: Ja, da müssen wir durch. Ist angekündigt. Wir sagen es, wie es ist. Aber nicht aufregen über das Wetter. Wenn es zu viel regnet, passt es auch nicht. Wenn es hagelt, passt es auch nicht. Also wir gehen es motiviert und entspannt und vor allem fröhlich an.
4: Genau. Wir können es eh nicht ändern. Mario Preiss, Marc Jankos da. Entspannt geht's rein in den Donnerstag jetzt mit Maggie Riley.

0: Guten Morgen, Steiermark. 6:10.
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0: Heute ist Donnerstag, der 6. August und bei uns gibt's jetzt ein Stück Sportgeschichte. Vor genau 100 Jahren, am 6. August 1926, ist Gertrude Ederle als erste Frau durch den Ärmelkanal geschwommen. Und das nicht einfach nur so. Die Amerikanerin hat mit einer Zeit von 14 Stunden und 32 Minuten auch gleichzeitig einen neuen Weltrekord aufgestellt. Eine echte Pionierin und das in einer Zeit, in der Frauen im Sport oft noch belächelt worden sind. Wir bleiben gleich bei Pionierarbeit. Vor 94 Jahren hat in Venedig das erste internationale Filmfestival der Welt stattgefunden. Damals noch ohne roten Teppich und Selfies, aber mit ganz viel Kinozauber. Heute vor 35 Jahren ist die weltweit erste Webseite online gegangen. Entwickelt am CERN in der Schweiz, um den Austausch unter Wissenschaftlern zu erleichtern. Und aus dieser einfachen Seite ist das World Wide Web entstanden, wie wir es bis heute kennen. Heute vor 30 Jahren hat der Autor George R.R. Martin den ersten Band seiner Fantasy-Reihe A Game of Thrones herausgebracht. Aus den Büchern ist auch die gleichnamige Serie entstanden, die ja von vielen als eine der besten Serien aller Zeiten gesehen wird. Hans Moser, der österreichische Volksschauspieler mit dem unnachahmlichen Nuscheln, wäre heute 146 Jahre alt geworden und seine Stimme kennt man auch heute noch. Auch Peter Simonischek, groß geworden auf der Theaterbühne und weltberühmt durch Toni Erdmann, hätte heute seinen Geburtstag gefeiert. Er wäre 80 Jahre alt geworden. Feiern lassen kann sich heute die ehemalige Skirennläuferin Renate Götschl. Sie hat eine steile Karriere hingelegt. Dreimal hat sie WM-Gold erobert und außerdem auch einmal den Gesamtweltcup. Renate Götschl wird heute 51. Und heute feiert außerdem Gary Halliwell Geburtstag. Als Ginger Spice hat sie die Spice Girls mitgeprägt und den 90ern jede Menge Girl Power verpasst. 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
1: 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Und jetzt der Radio Grünweiß Tageshit.
0: Im legendären Musikvideo strippt sich Robbie Williams im Jahr 2000 die Haut vom Körper, bis er wirklich nur mehr ein Skelett ist. Platz 1 in Großbritannien, Platz 7 bei uns in Österreich. Robbie Williams und Rock DJ.

0: 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Schönen Start in den Donnerstag.
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0: Guten Morgen am Donnerstag, es ist 6.30 Uhr.
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0: Im Studio Mario Freis.
2: Einen schönen guten Morgen. Graz rüstet sich für immer häufigere Hitzewellen, Tropennächte und Starkregen. Bei größeren Straßen- und Platzumbauten sollen deswegen Begrünung, Entsiegelung und Hitzeschutz stärker berücksichtigt werden. Eine wichtige Rolle spielt dabei das Schwammstadtprinzip. Regenwasser wird gespeichert, versorgt Bäume in Trockenperioden und entlastet bei Starkregen die Kanalisation. Wie groß die Belastung bereits ist, zeigt das Beispiel Lendplatz. Dort sind 2024 mehr als 40 Tropennächte mit Temperaturen über 20 Grad gemessen worden. Ein 47-jähriger Mopedlenker ist gestern Abend im Zeltweg von der Polizei kontrolliert worden, nachdem er während der Fahrt mit dem Handy hantiert hatte. Dabei haben die Beamten festgestellt, dass das Kennzeichen des Mopeds als gestohlen gemeldet war. Außerdem ist der Mann alkoholisiert gefahren und hat keine gültige Lenkberechtigung vorzeigen können. Das Kennzeichen ist sichergestellt worden, der 47-Jährige wird angezeigt. Die Stadt Liezen zieht eine positive Bilanz zur diesjährigen Sommerbühne. An insgesamt 5 Abenden sind hunderte Besucherinnen und Besucher auf das Eislaufplatzgelände gekommen und haben dabei bei Rock, Schlager, Oldies und 90er-Hits gefeiert. Auch das Wetter hat an allen 5 Veranstaltungstagen mitgespielt. Und beim Inklusionstag in der Shopping City Seiersberg wird am 12. September das Miteinander im Mittelpunkt stehen. Die Gäste erwartet ein abwechslungsreiches Programm, das Inklusion erlebbar machen soll. Patricia Scheuchenstuhl.
3: Zu den Höhepunkten zählen eine inklusive Modenschau, ein Rollstuhlparcours zum Ausprobieren sowie Auftritte der Special Dance Group. Außerdem wird es eine Diskussionsrunde mit Expertinnen und Experten zum Thema Teilhabe und Inklusion geben. Auch für Kinder wird einiges geboten mit Mitmachaktionen, Luftballonkunst und zahlreichen Informationsständen. Musik und Unterhaltung werden den gesamten Tag begleiten.
2: Ziel der Veranstaltung ist es, Begegnungen zu fördern, Berührungsängste abzubauen und zu zeigen, wie vielfältig und bereichernd ein gemeinsames Miteinander sein kann. Mit einigen Regenschauern geht's hinein, speziell in den Bereichen Murtal oder Balten-Liesingtal. Da kann es auch in den nächsten Stunden noch etwas Regen geben. Ansonsten aber ist es heute wieder ein extrem heißer Tag, der uns ins Haus steht. In der Obersteiermark, da kann es auch am Vormittag noch Regenschauer geben, beziehungsweise stärkere Wolkenfelder. Ansonsten aber setzt sich bald die Sonne überall durch. Die Temperaturen, die liegen heute am Nachmittag bei Werten zwischen 27 und 37 Grad sogar.
0: 6:53, der Radio Grün-Weiß Verkehrs- und Blitzreport. Bitte aufpassen, A9-Pyrn-Autobahn Richtung Spielfeld zwischen Trieben und Tregelwang. Da ist ein Unfall passiert. Die Unfallstelle ist aktuell noch nicht abgesichert. Danke Sebastian fürs Melden und ebenfalls aufpassen. S36 Murtal-Schnellstraße Richtung Klagenfurt im Bereich Feistritz-St. Lorenzen. Da sind Füchse auf der Fahrbahn. Die Asfinag ist da schon unterwegs. Gute Fahrt.
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0: kleines Lied. Die neue von den Festbänkern auf Radio Grün-Weiß. 6:07 ist es und Donnerstag ist immer Kinotag auf Radio Grün-Weiß. Und David Bleiberger-Kreinz ist schon da und David, da bahnt sich eventuell ein Comeback an.
1: Ja, die Gerüchteküche, die brodelt zurzeit anständig. Anscheinend soll es eine Fortsetzung zu Kevin allein zu Haus geben, inklusive dem Hauptdarsteller Macaulay Culkin.
0: Sehr cool.
1: Außerdem gibt's mit Ice Cream Man wieder mal richtig abgefahrene Horror-Action in den Kinos. Mehr dazu gleich in erster Reihe fußfrei.
0: Davor spielen wir euch noch Edmund mit Jesolo und Sascha. Für euren Start jetzt rein in den Donnerstag. Schönen guten Morgen.

0: Auto bene.
1: Aufstehen mit Radio Grün-Weiß am Donnerstag, heute der 6. August, 6.44 Uhr wird's gleich. Und jetzt zu David Bleiberger-Kreinz.
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5: Dwayne The Rock Johnson ist wieder mal im Einsatz. Es gibt den ersten Trailer zur Actionkomödie Jumanji Open World. Es ist der mittlerweile dritte Teil in der neuen Jumanji-Filmreihe. Die letzten zwei waren ja riesige Kassenerfolge. Diesmal verlassen die Charaktere die bekannte Dschungelwelt und tauchen in der realen Welt auf.
6: Sie sind Videospielfiguren, aber sie stecken im Demo-Modus fest.
5: Jack Black, Kevin Hart und Karen Gillian sind natürlich auch wieder dabei.
7: Ich befürchte langsam, wir sind nicht in Jumanji.
5: Zu Weihnachten erscheint Jumanji Open World dann in den heimischen Kinos. Es gibt spannende Neuigkeiten für alle Kinder der 1980er Jahre. Angeblich gibt es erste Pläne zu einer Kevin-Allein-zu-Haus-Fortsetzung mit Macaulay Culkin.
8: Niemand wirft mit Steinen auf mich und kommt damit durch!
5: Der ehemalige Kinderstar war anscheinend am Disney-Gelände und hat an einem Kreativmeeting teilgenommen. Zurzeit sind das natürlich eher Gerüchte, aber der Kevin-Darsteller hat schon öfters gesagt, dass er an einem Sequel interessiert wäre und auch schon Ideen für die Handlung hat. Ich gebe natürlich Bescheid, sobald es hier Neuigkeiten gibt.
9: Was ist passiert?
10: Jemand hat meiner Mami wehgetan.
9: Wer?
10: Ich?
5: Und wenn Schauspieler und Regisseur Eli Roth einen neuen Film dreht, kann man sich ziemlich sicher sein, dass es blutig wird. Ice Cream Man heißt sein neuester Film und klingt ja erstmal sehr unschuldig, hat es aber in sich.
11: Habt ihr heute den weirden Eismann gesehen?
12: Was meinst du mit weird?
11: Der war überall, als ob er mich verfolgen würde.
5: Ein geheimnisvoller Eisverkäufer verteilt Süßigkeiten an Kinder und verwandelt die Kinder so in Killermaschinen. So viel sei gesagt, der Film ist abgefahren, blutig und sicher nichts für schwache Nerven.
13: Oh mein Gott!
11: Den Eismann gesehen?
12: Was meinst du mit weird?
11: Der war überall, als ob er mich verfolgen würde.
5: Ein geheimnisvoller Eisverkäufer verteilt Süßigkeiten an Kinder und verwandelt die Kinder so in Killermaschinen. So viel sei gesagt, der Film ist abgefahren, blutig und sicher nichts für schwache Nerven.
13: Oh mein Gott!
5: Ice Cream Man startet ab sofort auf.

0: In Niederösterreich ist heute früh eine Leiche entdeckt worden und in London sind bald erste Robotaxis unterwegs. Die Infos gleich bei Christina Adler um 11 hier auf Radio Grün-Weiß.
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1: Im Studio Christina Adler. In der Früh ist in Langenzersdorf im niederösterreichischen Bezirk Korneuburg ein Mann tot in einem Einfamilienhaus gefunden worden. Polizeisprecher Stefan Leudl zum aktuellen Stand der Ermittlungen.
2: Wir wurden gegen 6.30 Uhr alarmiert und die Kollegen konnten vor Ort einen 29-jährigen Mann leblos vorfinden. Wir haben dann unmittelbar danach einen 18-jährigen Tatverdächtigen vorläufig festnehmen können. Derzeit laufen natürlich die Ermittlungen auf Hochtouren. Das Landeskriminalamt Niederösterreich hat die Ermittlungen übernommen und füllt gerade Umfelderhebungen und die Spurenauswertung durch.
1: Nach ersten Informationen dürfte ein Streit eskaliert sein. Die beiden Männer sollen sich über soziale Medien kennengelernt haben. Die Jobsuche in Österreich war selten so schwierig wie jetzt. Das zeigt der neue Arbeitsmarktkompass von Market Agent. Das ist auch ein Grund, warum derzeit nur ein Drittel der Beschäftigten darüber nachdenkt, den Job zu wechseln. Die Umfrage zeigt auch, dass die Mehrheit mit ihrem derzeitigen Job auch wieder zufriedener ist als zuletzt. 8 von 10 sagen, dass es in der Arbeit derzeit gut läuft. Die Großhandelspreise in Österreich ziehen weiter an, und zwar um fast 7% im Vergleich zum Vorjahr. Hauptgrund sind die gestiegenen Preise für Sprit und Heizöl, aber auch Gummi, Kunststoffe und Altmaterial kosten mehr. Die Großhandelspreise gelten ja als wichtiger Hinweis darauf, wie sich die Inflation in den nächsten Monaten entwickeln könnte. In London sind jetzt bald erste Robotaxis unterwegs. Uber und sein Partner Wave dürfen jetzt Fahrgäste mit selbstfahrenden Autos befördern. Zur Sicherheit sitzt vorerst aber noch ein echter Fahrer am Steuer. Die britische Hauptstadt wird damit zum Testzentrum für autonome Taxis in Europa.
0: Unser Steiermark-Wetter.
3: Heute wird es noch einmal heiß bei 27 bis 37 Grad. Aktuell hat es auch schon 34 Grad in Feldbach, 33 Grad in Graz, 30 Grad in Leoben und 23 Grad in Liezen. Im Großteil der Steiermark ist es heute oft sonnig und sehr heiß. Nur vereinzelt können sich da Wärmegewitter bilden. In der Obersteiermark, da entstehen am Nachmittag dann vermehrt Regenschau und Gewitter. Auch Unwetter mit Starkregen, Hagel und Sturmböen sind möglich. Und auch in der Nacht kann es in der Obersteiermark heftig regnen und gewittern. Morgen am Freitag gibt es dann eine Mischung aus Sonne und Wolken. Es wird kühler bei 23 bis maximal 31 Grad, aber sehr schwül. Jederzeit können auch Regenschauer und Gewitter entstehen.
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3: Um 11:03, aktuell alles ruhig. Seid ihr anderer Meinung? 038 42 43 dreimal die 0. Gute Fahrt.
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0: Mit Marc Ehrengroß bei der Arbeit.
3: Fenerbahce Istanbul war gestern dann doch eine Nummer zu groß für Sturm Graz in der Champions League Quali. Die FIFA hat sich bezüglich der Privatisierung der Fußball-WM entschuldigt und Laragut Behrami beendet ihre Skikarriere. Die Themen gleich bei Marcel Fischer im Sport hier auf Radio Grün-Weiß. Schönen Donnerstag bei der Arbeit.

0: Radio Grün-Weiß bei der Arbeit. Schönen Donnerstagvormittag jetzt in die Sportredaktion zu Marcel Fischer.
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2: 0:2 Niederlage für Sturm Graz gestern in der Champions League Quali bei Fenerbahce Istanbul gegen die türkische Startruppe, gespickt mit Ex-Champions League Siegern und Weltmeistern, hatten die Blackies kaum etwas entgegenzusetzen, aber Jürgen Heil sagt vor dem Retourmatch in Graz-Liebenau:
3: Wir geben das Spiel sicher noch nicht auf, die müssen jetzt noch zu uns kommen und wir wissen, was wir in unserem Stadion für Wucht erzielen können, aber da brauchen wir das ganze Stadion, dass wir den richtig zum Wanken bringen können.
2: Das Rückspiel in Graz steigt nächste Woche Dienstag. Heute sind in der Europa League und Conference League Quali Red Bull Salzburg, Rapid und die Wiener Austria im Einsatz. Der TSV Hartberg hat den deutschen Offensivspieler Chiolem Onua verpflichtet. Der 21-jährige Stürmer wird vom portugiesischen Club Estrela Amadora für eine Saison ausgeliehen. Onua konnte sich in Portugal bislang nicht durchsetzen. Auf seiner Visitenkarte stehen unter anderem Einsätze in der dritten deutschen Liga sowie in der UEFA Youth League für RB Leipzig. Nach der Notfallsitzung der FIFA-Führung in Marokko hat sich der Fußball-Weltverband für die Fehler in der Kommunikation rund um private WM-Investoren entschuldigt. Dem angezählten Gianni Infantino wurde aber demonstrativ der Rücken gestärkt. In einer Mitteilung heißt es, die anwesenden Mitglieder des FIFA-Rates bekräftigen ihre volle Unterstützung für FIFA-Präsident Gianni Infantino als die einzige von den 211 FIFA-Mitgliedsverbänden gewählte Führungskraft. Und Ski-Alpinstar Lara Gut-Bahrami beendet ihre eindrucksvolle Karriere. Die 35-jährige Schweizerin stürzte Ende November beim Super-G-Training in Copper Mountain, hat sich einen Kreuzbandriss zugezogen und lässt das Skifahren jetzt sein. Gut-Bahrami holte unter anderem 2022 Olympiagold im Super-G, ist Doppelweltmeisterin von Cortina und hat zweimal den Gesamtweltcup sowie 7 kleine Kristallkugeln gewonnen.
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DPB hat uns geschrieben, er und seine Kollegen sind auf der Baustelle in Graz. Der Asphalt glüht, der Schweiß steht ihnen auf der Stirn und sie brauchen eine Abkühlung. Ich glaube, der Feierabend darf bei euch schon langsam kommen.

0: 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Schönen Donnerstag in 6 Minuten Nachrichtenwetterverkehr aus der Steiermark. Hier auf Radio Grün-Weiß.
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0: Bei der Arbeit am Donnerstag, bei der Hitz. Schön, dass ihr mit dabei seid. Es ist 11.30 Uhr.
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0: Im Studio Mario Freis.
2: Einen angenehmen Vormittag. Am LKH Hochsteiermark in Bruck an der Mur ist ein wichtiger Meilenstein für die künftige psychiatrische Versorgung erreicht worden. Denn der Rohbau der neuen Psychiatrie ist fertiggestellt. Patricia Scheuchenstuhl.
3: Mit der Fertigstellung des Rohbaus nimmt die neue Abteilung für Psychiatrie und Psychotherapie am LKH Hochsteiermark sichtbar Gestalt an. Unter einem Dach entstehen unter anderem Angebote für Erwachsenen- und Alterspsychiatrie, Suchtmedizin, eine Tagesklinik sowie Spezialbereiche für Psychosomatik und peripatale Psychiatrie. Ziel ist eine moderne und umfassende psychiatrische Versorgung in der Obersteiermark.
2: Die KAGES investiert in den Neubau rund 51 Millionen Euro. Die Inbetriebnahme der neuen Abteilung ist für Oktober nächsten Jahres geplant. Die derzeitige Hitze begünstigt die Vermehrung von Legionellen und anderen Keimern. Zwar gibt es in der Steiermark aktuell keine Häufung von Erkrankungen, Experten raten aber zu besonderer Vorsicht, vor allem bei Klimageräten, Boilern und Wasserleitungen. Wichtig sind regelmäßige Reinigung, das Durchspülen von Leitungen nach längeren Standzeiten und eine Warmwassertemperatur von mindestens 60 Grad. So lässt sich nämlich das Risiko einer Legionelleninfektion deutlich verringern. Und in Kapfenberg sollen lange Wartezeiten im Abfallsammelzentrum bald der Vergangenheit angehören. Die Stadt verlängert nämlich die Zusammenarbeit mit Saubermacher und investiert in den Ausbau der Infrastruktur. Geplant sind eine neu organisierte Zufahrt, ein automatisches Zutrittssystem und eine komfortablere Entsorgung. Damit sollen die Abläufe beschleunigt und der Service für die Bürgerinnen und Bürger verbessert werden. Und damit jetzt Marc zu dir und den Wetteraussichten, und ich glaube, es bleibt heute heiß.
0: Genau, 27 bis 37 Grad haben wir zu erwarten im Großteil der Steiermark. Da ist es heute auch sehr, sehr oft sonnig, nur ganz vereinzelt können sich Wärmegewitter bilden im Süden und Osten. In der Obersteiermark, da entstehen am Nachmittag aber vermehrt Regenschauer und Gewitter. Auch Unwetter mit Starkregen, Hagel und Sturmböen sind heute möglich, und auch in der Nacht kann es in der Obersteiermark heftig regnen. Morgen am Freitag gibt es dann eine Mischung aus Sonne und Wolken. Es wird kühler, aber schwül, bei 23 bis maximal 31 Grad. Jederzeit können da außerdem Regenschauer und Gewitter entstehen. 11.32 Uhr, der Radio Grün-Weiß Verkehrs- und Blitzreport. Bitte aufpassen, A9-Pyrn-Autobahn Richtung Linz. Im Baustellenbereich zwischen Graz-West und Seiersberg, da ist ein Unfall mit einem LKW passiert. Eine Spur ist da gesperrt. Gute und sichere Fahrt.
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0: Oder soll es vielleicht doch ein Keks sein?
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3: Okay, ich schau mal schnell die Bibel zu.
2: Oh mein Gott!
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5: Dwayne The Rock Johnson ist wieder mal im Einsatz. Es gibt den ersten Trailer zur Actionkomödie Jumanji Open World. Es ist der mittlerweile dritte Teil in der neuen Jumanji-Filmreihe. Die letzten zwei waren ja riesige Kassenerfolge. Diesmal verlassen die Charaktere die bekannte Dschungelwelt und tauchen in der realen Welt auf.
6: Sie sind Videospielfiguren, aber sie stecken im Demo-Modus fest.
5: Jack Black, Kevin Hart und Karen Gillian sind natürlich auch wieder dabei.
7: Ich befürchte langsam, wir sind nicht in Jumanji.
5: Zu Weihnachten erscheint Jumanji Open World dann in den heimischen Kinos. Es gibt spannende Neuigkeiten für alle Kinder der 1980er Jahre. Angeblich gibt es erste Pläne zu einer Kevin-Allein-zu-Haus-Fortsetzung mit Macaulay Culkin.
8: Niemand wirft mit Steinen auf mich und kommt damit durch!
5: Der ehemalige Kinderstar war anscheinend am Disney-Gelände und hat an einem Kreativmeeting teilgenommen. Zurzeit sind das natürlich eher Gerüchte, aber der Kevin-Darsteller hat schon öfters gesagt, dass er an einem Sequel interessiert wäre und auch schon Ideen für die Handlung hat. Ich gebe natürlich Bescheid, sobald es hier Neuigkeiten gibt.
9: Was ist passiert?
10: Jemand hat meiner Mami wehgetan.
9: Wer?
10: Ich?
5: Und wenn Schauspieler und Regisseur Eli Roth einen neuen Film dreht, kann man sich ziemlich sicher sein, dass es blutig wird. Ice Cream Man heißt sein neuester Film und klingt ja erstmal sehr unschuldig, hat es aber in sich.
10: Habt ihr heute den weirden Eismann gesehen?
11: Was meinst du mit weird?
10: Der war überall, als ob er mich verfolgen würde.
5: Ein geheimnisvoller Eisverkäufer verteilt Süßigkeiten an Kinder und verwandelt die Kinder so in Killermaschinen. So viel sei gesagt, der Film ist abgefahren, blutig und sicher nichts für schwache Nerven.
12: Oh mein Gott!
5: Ice Cream Man startet ab sofort auch in Österreich. Viel Spaß im Kino, David Bleiberger-Kreinz.
13: Was zur Hölle ist hier los?
5: Unterhaltungsredaktion.
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0: Auch die ÖGK setzt auf KI. Und in Niederösterreich ist heute früh eine Leiche gefunden worden. Die Infos dazu gleich bei Christina Adler in 10 Minuten in den Nachrichten um 12.
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1: Im Studio Christina Adler. In Langenzersdorf im niederösterreichischen Bezirk Korneuburg ist heute früh ein 29-Jähriger tot in einem Einfamilienhaus gefunden worden. Die Polizei geht derzeit von einer Gewalttat aus und hat einen 18-jährigen Tatverdächtigen festgenommen. Polizeisprecher Stefan Leudl.
2: Ersten Ermittlungserkenntnissen zufolge dürfte sich das 29-jährige Opfer und 18-jährige Tatverdächtige über die sozialen Medien kennengelernt haben.
1: Das Landeskriminalamt Niederösterreich hat die Ermittlungen aufgenommen. Auch die österreichische Gesundheitskasse setzt jetzt auf künstliche Intelligenz. So sollen etwa eingereichte Arztrechnungen automatisiert bearbeitet werden, um das Geld schneller an die Patienten zu erstatten. Auch die Meine ÖGK-App wird laufend erweitert. Dort können Versicherte etwa Termine beim Arzt buchen, elektronische Rezepte abrufen und Rechnungen einreichen. Der Waldbrand in St. Egiden in Niederösterreich ist vorerst unter Kontrolle. Jetzt kämpfen Dutzende Feuerwehrleute gegen die vielen Glutnester, um einen neuen Ausbruch zu verhindern. Der österreichische Bundesfeuerwehrverband hat heuer schon rund 280 Wald- und Wiesenbrände registriert, deutlich mehr als letztes Jahr. Laut Feuerwehr sind etwa 80% der Brände von Menschen verschuldet worden, oft durch weggeworfene Zigaretten. Am Flughafen Düsseldorf hat ein Passagier versucht, Kokain in Lutschern nach Deutschland zu schmuggeln. Der Mann hatte 3 Kilo Koks mit, die er in roten Lollis versteckt hatte. Weitere 6 Kilo waren in Schuhen, Rucksäcken und Handtaschen verteilt. Der 68-Jährige ist von Brasilien über Lissabon nach Düsseldorf geflogen.
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3: 35 Grad messen wir jetzt aktuell in Bad Radkersburg und Hartberg, 32 in Bruck, 30 Grad in Knittelfeld und 26 Grad vor der Basilika in Mariazell. Im Großteil der Steiermark, da ist es heute oft sonnig und sehr heiß bei bis zu 37 Grad. In der Obersteiermark entstehen am Nachmittag dann vermehrt Regenschau und Gewitter. Auch Unwetter mit Starkregen, Hagel und auch Sturmböen sind da heute möglich und auch in der Nacht kann es in der Obersteiermark heftig regnen. Morgen am Freitag gibt es dann eine Mischung aus Sonne und Wolken. Es wird kühler, aber sehr schwül. 23 bis maximal 31 Grad. Und jederzeit können morgen auch Regenschauer und Gewitter entstehen. Und das überall.
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3: Um 2 nach 12 A9 Pörnautobahn Richtung Linz im Baustellenbereich zwischen Graz West und Seiersberg ist ein Unfall mit einem LKW passiert. Eine Spur ist da gesperrt. Bitte dort aufpassen. Gute und sichere Fahrt.
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3: Die Hitze setzt ja nicht uns allen nur zu, sondern auch unseren Pflanzen. Wir sprechen deswegen gleich mit einer, die wirklich einen sehr, sehr grünen Daumen hat, nämlich mit Gabi Schaffer von der Gartenwelt Schacherl in Bruck. Mahlzeit. Schönen Donnerstag.

0: Wer einen Garten hat und Urlaub fährt, der muss sich das gut einteilen. Schönen Donnerstag hier auf Radio Grün-Weiß, Marc Ehrengroß da. Weil, naja, gerade bei der Hitze geht es den Pflanzen natürlich auch nicht immer so besonders. Gabi Schaffer von der Gartenwelt Schacherl in Bruck an der Mur.
1: Einjährige Pflanzen, was natürlich eine Pflege brauchen, sind wie Kinder. Ganz allein lassen darf man es auch nicht. Es gibt da immer ein bisschen Hilfen. Und zwar entweder hat man eh die Bewässerungskistel, die fülle ich halt einfach einmal komplett an mit Wasser. Oder eben ganz einfach eine leere Trinkflasche auffüllen mit Wasser, verkehrt eine kippt in die Erde, dann tropft es auch schön langsam nach.
0: Ja, andere Variante, Nachbarschaftshilfe. Wenn einmal am Tag jemand vorbeischaut und die Pflanzen ein bisschen bewässert, dann reicht das vollkommen auch aus. Ganz gut lassen sich Hitze und Trockenheit übrigens auch am eigenen Rasen erkennen.
1: Wenn man die letzten Jahre anschaut, wir haben extreme Hitzeperioden. Es wird alles dir, man sieht da die Gärten, wo wirklich gar nichts geschieht. Der Rasen, der fängt sich auch, also ein Rasen auf alle Fälle, der fängt sich auch nach einer Hitzeperiode, aber er kann schon halbwegs ausbrennen. Bewässerung schaut nie, aber das Wasser wird auch irgendwann einmal knapp und wenn er jede Bewässerung hat, ich weiß nicht, ob das so gut dann ist.
0: Ja, das ist dann wirklich besser, nur bei Bedarf einmal ordentlich zu gießen und ganz wichtig, auf das Mähen, wenn möglich, zu verzichten. Die Grashalme sind nämlich der Wasserspeicher für den Rasen. Den sollte man ihm dann natürlich nicht wegnehmen. Klingt nach ganz schön viel Arbeit und nach ganz schön wenig Urlaub eigentlich.
1: Das wird jetzt nicht heißen, wenn ich Blumen daheim habe, darf ich nicht mehr Urlaub fahren. Nein, auf keinen Fall. Vorher und nachher Blumen ein bisschen mehr pflegen und eine kurze Zeit kann man schon einmal allein lassen.
0: Na bitte. Haben wir das auch geklärt?
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0: Aufgrund von heftiger Gewitter ist es gestern zu zahlreichen Einsätzen der Feuerwehr im Ennstal gekommen. Wie das Wetter heute wird, das hört ihr dann auch in 8 Minuten um 1:30 hier auf Radio Grün-Weiß.
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0: schönen Donnerstag. Es ist genau 12.30 Uhr, halb eins.
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0: Im Studio Mario Freis, und der Arbeitsmarkt bleibt auch im Bezirk Hartberg-Fürstenfeld angespannt, zeigt aber zuletzt eine bessere Entwicklung als in vielen anderen Regionen.
2: Ja, es zeigt sich nämlich dort Folgendes. Im ersten Halbjahr ist die Arbeitslosigkeit leicht über dem Vorjahresniveau gelegen, der Anstieg allerdings geringer als im steirischen Durchschnitt ausgefallen. Karin Feiler.
3: Besonders positiv ist die Entwicklung im Juli. Während die Arbeitslosigkeit in der Steiermark weiter gestiegen ist, ist sie im Bezirk zurückgegangen. Damit zählt Hartberg-Fürstenfeld zu den wenigen Regionen mit einer rückläufigen Arbeitslosigkeit. Das AMS sieht erste Anzeichen für eine Stabilisierung des Arbeitsmarktes. Viele Betriebe hätten sich mittlerweile an die schwierigen Rahmenbedingungen angepasst. Auch in Liezen, Leoben und Feldbach hat es im Juli rückläufige Arbeitslosenzahlen gegeben.
2: Für die kommenden Monate wird eine vorsichtige Erholung erwartet, auch wenn die wirtschaftliche Unsicherheit weiterhin eine Herausforderung bleibt. Ein 47-jähriger Mopedlenker ist gestern Abend in Zeltweg von der Polizei kontrolliert worden, nachdem er während der Fahrt mit dem Handy hantiert hatte. Dabei haben die Beamten festgestellt, dass das Kennzeichen des Mopeds als gestohlen gemeldet war. Außerdem ist der Mann alkoholisiert gewesen und hat auch keine gültige Lenkberechtigung vorweisen können. Das Kennzeichen ist sichergestellt worden, der 47-Jährige wird angezeigt. Und heftige Gewitter haben gestern Abend im Ennstal für zahlreiche Einsätze gesorgt. In Gröbming mussten unter anderem ein Supermarkt, eine Tiefgarage und ein Wohnhaus ausgepumpt werden. In Bruggern sind mehrere Muren abgegangen. Rund 350 Feuerwehrkräfte aus 24 Wehren sind insgesamt im Bezirk Liezen im Einsatz gestanden, auch wegen mehrerer Verkehrsunfälle und insgesamt 6 Waldbränden. Und damit, Marc, zu dir und den Wetteraussichten. Ich glaube, es bleibt auch am heutigen Nachmittag extrem heiß, oder?
0: Genau, bis zu 37 Grad sind zu erwarten. Es scheint auch im Großteil der Steiermark die Sonne. In der Obersteiermark, da entstehen aber jetzt schon vermehrt Regenschauer und Gewitter. Später sind dann auch Unwetter mit Starkregen, Hagel und Sturmböen möglich. Auch in der Nacht kann es da in der Obersteiermark heftig weiterregnen. Aktuell eine Gewitterzelle rund um die Thurach, und auch im Raum Murau fängt es da bald zum Regnen an. Morgen am Freitag gibt es dann eine Mischung aus Sonne und Wolken. Es wird kühler morgen bei 23 bis maximal 31 Grad. Es kann da aber jederzeit ein Regenschauer oder ein Gewitter entstehen. 12 Uhr und 33 Minuten, der Radio Grün-Weiß Verkehrs- und Blitzreport mit guten Nachrichten von der A9 Richtung Linz. Die Unfallstelle zwischen Graz-West und Seiersberg, die ist geräumt. Dafür gibt es ein bisschen Stau auf der A9 Richtung Linz, und zwar zwischen Trieben und Rottenmann. Da braucht ihr bis zu 10 Minuten länger. Sonst alles ruhig, gute Fahrt.
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0: Schönen Donnerstag auf Radio Grün-Weiß bei der Arbeit. Jetzt machen wir einen kleinen Jahreszeitenwechsel. Es geht nämlich zum Skifahren. Für Stefan Eichberger war die letzte Skisaison nämlich schon sehr, sehr früh vorbei. Im Dezember letztes Jahr hat sich der 25-jährige Murtaler nämlich bei der Abfahrt in Gröden das Kreuzband und den Meniskus im rechten Knie gerissen und damit war Olympia und Weltcup vorbei. Und aktuell arbeitet Stefan Eichberger weiter an seinem Comeback, wie er Fredi Taucher erzählt hat.
1: Die erste Phase war extrem schwer, weil ich fast keine Nacht gehabt habe, wo ich schlafen habe können durch die Schmerzen. Es war echt ein Wahnsinn. Das waren eigentlich 4,5 Wochen, wo ich da wirklich kein Auge zugekriegt habe, fast in der Nacht. So schlimm wie es am Anfang war, ist jetzt eigentlich besser geworden. Das Knie reagiert auf fast gar nichts. Muskelaufbau läuft richtig gut und ja, ich bin jetzt echt wieder fit und freue mich jetzt dann schon langsam wieder so richtig aufs Skifahren.
2: Wenigen Tagen ist es ja soweit und bist du wieder zurück auf Schnee. Ich glaube, man brennt ja dann schon drauf, wenn man so eine Zeit hinter sich hat.
1: Ja, auf jeden Fall. Steht kurz vor der Tür, sind noch die Conditests zum Erledigen, so Back-in-Action-Tests, so Radl-Test, Spiro, Stufentest, Krafttests und Schnelligkeitstests mit Sprünge und so Sachen, um wieder die Sportfreigabe zu bekommen und dann wäre geplant, auf Schnee zu gehen.
2: Nimmt man sich da jetzt auch schon Ziele, was den Winter betrifft, vor, um diese Zeit nach so einer Verletzung?
1: Wichtiger ist mir, komplett fit zu sein, wenn ich am Schnee stehe und am Schnee bin, möchte ich keinen Gedanken daran verlieren, was das Knie macht. Ich möchte einfach da stehen und sagen, ich bin topfit und dann brauche ich mir gar keine Leistungsvorgabe oder so geben. Ich weiß schon, was ich drauf habe und es ist gut und stabiles Skifahren und wenn ich das abrufen kann und fit bin, dann funktioniert das schon.
2: Ist ja nicht deine erste Verletzung, kann man von früher was mitnehmen, jetzt auf dem Weg zurück?
1: Das sind natürlich schon Schritte, die man vorplanen kann ein bisschen und natürlich ein bisschen alles abfedern kann, weil man weiß, wie viel Muskel verliere ich circa oder wie schwer wird es. Macht es natürlich dann eigentlich auch nicht so leicht, weil man genau weiß, was auf einen zukommt und das war eigentlich bis jetzt ein richtig schwerer Sommer mit richtig viel intensiven Einheiten, viel Physiotherapie natürlich am Anfang, aber so wie jetzt mittlerweile, ich bin komplett im normalen Training wieder drin, komplett normaler Trainingsablauf. Jetzt geht es Richtung Maximalkraft und immer, wenn man sich dorthin bewegt, weiß man, dass Richtung Schnee, Richtung Skifahren geht.
2: Wie ist jetzt dann der Fahrplan in Richtung Winter dann?
1: 2 Wochen Condi-Block und dann geht es nach Chile und das ist dann das Monat, wo dann so richtig das Skifahren Richtung Tore fahren, Abfahrt fahren und so wieder hingeht. Ja, da möchte ich schon gut fit sein und so wie es jetzt ausschaut, passt es.
0: Ja, der Weg zurück war lang und hart. In wenigen Tagen geht es also für einen Monat Richtung Chile und wir drücken Stefan Eichberger natürlich die Daumen fürs Comeback im Skiweltcup.
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1: Im Studio Christina Adler. In Österreich sind heuer deutlich mehr Wespen unterwegs. Warum das so ist, erklärt uns Gernot Kunz vom Institut für Zoologie der Universität Graz.
2: Liegt an der extremen Hitze, dass die Tiere einfach jetzt genug Nahrung finden und auch genug Zeit haben, ihre Brut zu füttern, weil sie einfach permanent auf Nahrungssuche sein können. Bei kaltem Wetter zum Beispiel verbleiben sie oft im Nest und können dann eben keine Nahrung suchen und dementsprechend eben auch den Nachwuchs nicht mehr versorgen.
1: Auch wenn Wespen für uns Menschen sehr lästig sind, für viele Tiere wie Vögel und Spinnen sind sie eine wichtige Nahrungsquelle. Immer mehr Österreicherinnen und Österreicher wechseln ihren Strom- und Gasanbieter. In den ersten 6 Monaten des Jahres haben sich fast 235.000 Haushalte und Unternehmen für einen neuen Tarif entschieden. Das ist ein neuer Rekord. Laut E-Control liegt das an den weltweiten Unsicherheiten. Viele wollen sich vor dem Winter und der nächsten Heizsaison günstigere Preise sichern, heißt es weiter von der Regulierungsbehörde. Wieder ist ein Wanderer abgestürzt, der blind einer App vertraut hat. Ein 24-jähriger Niederländer war im Bezirk Gmunden unterwegs. Die App hat ihn auf einen unmarkierten Steg gelotst. Dort ist er 50 Meter in die Tiefe gestürzt. Er hat sich dabei schwer verletzt und musste ins Krankenhaus geflogen werden. Und auch am Hochkönig in Salzburg ist gestern ein 38-jähriger Wanderer aus Wien wegen schlechter Tourenplanung in Bergnot geraten. Er musste mit dem Rettungshubschrauber abgeholt werden. Für die Kinobranche geht es wieder leicht bergauf. Nach den Einbrüchen in der Corona-Zeit sorgen nun Filme wie der neue Spider-Man oder die Odyssee für einen Aufschwung. Weltweit könnten die Kinoeinnahmen heuer fast wieder das Niveau von vor der Pandemie erreichen. Gleichzeitig waren aber auch weniger Zuschauer in den Kinos. Das Umsatzplus kommt hauptsächlich von deutlich teureren Tickets. Ob das Kino ein echtes Comeback schafft, bleibt also offen.
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3: Ja, das sind vom Ausseerland und dem Ennstal bis ins obere Murtal. Einige Regenschau und Gewitter aktuell unterwegs. In Judenburg ist es nass, da sind es noch heiße 31 Grad. Regen auch in Gröbming bei 27 Grad. Ansonsten überall trocken und sehr sonnig noch. In Riegersburg sogar 36 Grad. Und auch am Abend und in der Nacht ist es im Großteil trocken. Es geht sonnig in den Abend hinein. Und die Gewitter allerdings, die bleiben in der Obersteiermark. Da können heute auch heftige mit dabei sein. 3 nach 2, der Radio Grün-Weiß Verkehrs- und Blitzreport. Da braucht ihr länger auf der A9 Richtung Linz. Es staut immer wieder zwischen Trieben und Rottenmann. Ein Plus von 10 Minuten. 10 Minuten mehr auch einplanen. Auf der Ennstalstraße, da staut es zwischen Mandling und Schladming, und zwar im Baustellenbereich. Eure Geschwindigkeit, die wird auch kontrolliert. S35 Brugger Schnellstraße, und zwar wenn ihr Richtung Graz unterwegs seid, da wird bei der Kläranlage in Bruck kontrolliert. Wenn ihr noch Verkehrsinfos für uns habt, 038 42 43 und 3 mal die 0, eine gute und sichere Fahrt.
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0: gilt einfach immer und mit ihr geht's perfekt musikalisch in den Donnerstagnachmittag. 14.30 Uhr, der Radio Köln Weiß Verkehrs- und Blitzreporter wird weiterhin fleißig kontrolliert auf der S35 Brucker Schnellstraße Richtung Graz und zwar bei der Kläranlage und auf der A2 gerade frisch hereingekommen, danke Ilse, Richtung Klagenfurt, da wird bei der Raststation Kaiserwald kontrolliert. Wenn ihr auch Infos für uns habt, 038 42 43 und 3 mal die 0. Gute Fahrt.
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1: Im Studio Christina Adler. Wassersparen heißt es derzeit auf mehreren Schutzhütten des österreichischen Alpenvereins. Der Grund ist die anhaltende Trockenheit. Betroffen sind unter anderem Hütten in der Hochschwabgruppe, im Totengebirge und in den Karnischen Alpen. Um den Betrieb aufrecht zu erhalten, wird das Duschen eingeschränkt oder Trockentoiletten eingesetzt. Zumindest bis jetzt musste noch keine Alpenvereinshütte wegen Wassermangels geschlossen werden. Aktuell schicken einige Bundesländer täglich Polizistinnen und Polizisten nach Wien. Diese helfen dort bei einer Schwerpunktaktion gegen Jugendkriminalität. Ein überregionaler Polizeieinsatz wie dieser ist aber nichts Außergewöhnliches, sagt uns Kerstin Mitterhuber, Sprecherin im Innenministerium.
2: Dass Österreich mit der Bundespolizei ja über einen bundesweit organisierten Wachkörper verfügt. Das heißt, Personalressourcen können in diesem Fall auch lageabhängig und zielgerichtet im gesamten Bundesgebiet dann auch eingesetzt werden. Und dieses Prinzip ermöglicht es uns auch, auf besondere Herausforderungen rasch zu reagieren, also Schwerpunkte dort zu setzen, wo sie zum Beispiel aus sicherheitspolizeilicher Sicht dann auch notwendig sind.
1: Im Moment kommen Polizisten aus dem Burgenland, der Steiermark, Nieder- und Oberösterreich nach Wien. Immer mehr Österreicherinnen und Österreicher wechseln ihren Strom- und Gasanbieter. In den ersten 6 Monaten des Jahres haben sich fast 235.000 Haushalte und Unternehmen für einen neuen Tarif entschieden. Das ist ein neuer Rekord. Laut E-Control liegt das an den weltweiten Unsicherheiten. Viele wollen sich vor dem Winter und der nächsten Heizsaison günstigere Preise sichern, heißt es weiter von der Regulierungsbehörde. Nach dem mutmaßlichen Drohnenanschlag auf den Flughafen Leipzig gibt es jetzt neue Hinweise. Das Ziel könnte ein ukrainisches Frachtflugzeug gewesen sein, das militärische Munition an Bord hatte. Das berichtet etwa die Süddeutsche Zeitung und der Fernsehsender NDR. Die Drohne ist aber rechtzeitig entdeckt worden. Passiert ist nichts. Wer hinter dem mutmaßlichen Anschlagsversuch steckt, ist noch unklar.
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3: Ja, 35 Grad beim Sportpark in Fronleithen. Da hilft wirklich nur mal der Sprung ins kühle Nass. Heiß ist es auch bei euch in Deutschlandsberg. Auch da messen wir 35 Grad. In Trieben schaut schon anders aus. Da ist es nass. Da hat schon auf 24 Grad abgekühlt. Überhaupt in der westlichen Obersteiermark einige Regenschauer. Zum Teil auch Gewitter aktuell unterwegs. Auch heftiger. Auch Hagel kann da mit dabei sein. Und auch stürmische Windböen. Und auch in den Abend, ja, in der Obersteiermark, da müsst ihr weiter mit Regenschauer und Gewitter rechnen. In der Nacht verirrt sich vielleicht auch ein Schauer in den Süden. Ansonsten bleibt es überall trocken und relativ mild bei 22 bis 16 Grad. Vielleicht noch eine Tropennacht da und dort. 3 nach 4, der Radio Grün-Weiß Verkehrs- und Blitzreport. Wir schauen auf die A2 Richtung Wien. Da gibt es aktuell Blockabfertigung vor der Tunnelkette Park. Danke da an den Max fürs Melden. Ja, es gibt Rückstau nach einer PKW-Panne. Der ist zwar entfernt, aber ja, bis der Verkehr da wieder ins Laufen kommt. Da braucht ihr noch ein bisschen. Und aufpassen in Graz, Schönaugasse Richtung Kasernstraße. Da gibt es eine Totalsperre zwischen dem Schönaugürtel und der Fröhlichgasse. Da ist nämlich ein Unfall passiert. Wenn ihr Verkehrsinfos habt, 038 42 43 und 3 mal die 0. Gute Fahrt.
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3: Wer von euch hat denn heuer eine Sommerhochzeit gefeiert? Ja, da heißt ordentlich durchhalten und schwitzen, oder? Aber ich denke mal, als Braut, ja, es gibt nichts Schöneres, als wenn man wirklich im Sommer mit einem kleinen Kleidchen da irgendwie heiraten kann, irgendwie nicht unbedingt eine dicke Jacke dazu braucht. Also ja, da ist der Sommer schon prädestiniert für eine Hochzeit. Und eine, die auch diesen Sommer geheiratet hat, ist die Janine Sommer. Ja, da passt der Name wirklich auch zur Hochzeit. Liebe Janine, die Elvira und der Alois aus Volzberg haben mir nämlich geschrieben, dass du geheiratet hast und wünschen dir jetzt einmal alles Gute, auch im Nachhinein. Und ich kann nur sagen, möge auch, ja, das Hochzeitsbuch von dir und deinem Mann gut gehütet sein. Ich nehme mal an, die Seiten, die könnt ihr jetzt gemeinsam beschreiben für eure Zukunft.

0: Die neue Single von Maite Kelly für euch im Treffpunkt Steiermark. Und wenn für euch heute Nachmittag wieder Treffpunkt Schwimmbad oder Badesee ist, ihr kennt das sicher, wenn man dann länger wackt, was ja nötig ist im Wasser, was draußen so heiß ist. Man hat so verschrumpelte Finger und Zehen. Das ist furchtbar lästig, aber offenbar hat das einen Sinn. Niki Gollenhuber.
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2: Habt ihr gewusst, warum unsere Finger im Wasser schrumpelig werden? Das kennt wahrscheinlich jeder. Nach einem längeren Bad oder einem Tag im Schwimmbad sind die Fingerkuppen plötzlich ganz runzelig. Lange dachte man, die Haut würde sich einfach mit Wasser vollsaugen. Heute weiß man aber, das stimmt so nicht. Tatsächlich steckt unser Nervensystem dahinter. Sobald unsere Hände oder Füße längere Zeit im Wasser sind, ziehen sich die Blutgefäße unter der Haut leicht zusammen. Dadurch entsteht an der Oberfläche die typische schrumpelige Struktur. Und das hat sogar einen cleveren Zweck. Forschende haben herausgefunden, dass wir mit runzeligen Fingern nasse Gegenstände besser greifen können. Die Falten funktionieren ähnlich wie das Profil eines Autoreifens. Sie leiten das Wasser ab und sorgen für mehr Halt. Deshalb betrifft das Phänomen vor allem die Finger und Zehen. Also genau die Körperstellen, mit denen wir Dinge greifen oder beim Gehen Halt finden. Schrumpelige Finger nach dem Baden sind also kein Zufall. Sie sind eine clevere Anpassung unseres Körpers, damit wir im Wasser besser zupacken können.
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0: für alle Principessas und alle Prinzen. Ich gebe jetzt aus einen Cocktail. Ja, den mögen wir. Ist ein bisschen Nachspeise, eine Süße, aber gibt's gleich hier im Treffpunkt Steiermark für euch. Und Schlager von Mischa Kova ist auch mit dabei. In 3 Minuten.
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0: einfach mehr Schlager für euren Donnerstagnachmittag. Es ist 16.30 Uhr.
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0: Im Studio bei mir wieder Karin Feiler.
2: Schönen Nachmittag. Nach zwei Schmuckrauben an älteren Frauen in Graz hat die Polizei jetzt eine weitere Goldkette sichergestellt. Das Schmuckstück konnte aber bisher keinem der bekannten Opfer zugeordnet werden. Die Ermittler vermuten deshalb, dass die Tatverdächtigen möglicherweise für weitere, bislang nicht angezeigte Diebstähle oder Raubüberfälle verantwortlich sein könnten. Die Polizei ersucht jetzt um Hinweise, wer die Halskette wiedererkennt oder selbst Opfer eines ähnlichen Vorfalls geworden ist. Der geplante Ausbau des Facharztzentrums Hörgas im Bezirk Graz-Umgebung sorgt für politischen Streit. Die SPÖ kritisiert, dass es seit der Ankündigung keine sichtbaren Fortschritte gäbe und fordert Klarheit über Zeitplan und Finanzierung. Gesundheitslandesrat Karl-Heinz Kornhäusl weist die Vorwürfe zurück und verweist auf laufende Planungen. Laut regionalem Strukturplan Gesundheit 2030 soll das Facharztzentrum um Angebote in den Bereichen Gynäkologie, HNO und innere Medizin erweitert werden. Ein konkreter Termin für die Umsetzung steht allerdings noch nicht fest. Und in Mönichwald im Bezirk Hartberg-Fürstenfeld ist nach 6 Monaten Umbau ein neues Tageszentrum für Seniorinnen und Senioren eröffnet worden. Das ehemalige Kindergartengebäude ist von der Gemeinde Waldbach-Mönichwald mit Unterstützung des Landes Steiermark zu einer modernen Betreuungseinrichtung umgebaut worden. Julia Hofer.
3: Derzeit können bis zu 12 Tagesgäste das Angebot jeweils montags, mittwochs und freitags nutzen. Ab August nächsten Jahres soll der Betrieb auf 5 Tage pro Woche ausgeweitet werden. Das Tageszentrum bietet ein abwechslungsreiches Programm mit gemeinsamen Frühstück, Bewegungs- und Gedächtnistraining, Kreativangeboten sowie Gesellschaftsspielen und Ausflügen. Das Mittagessen wird von den Mönichwalder Gasthöfen geliefert.
2: Auch die Bevölkerung beteiligt sich. Die örtliche Jugend errichtet derzeit ein Hochbeet für die Seniorinnen und Senioren. Außerdem engagieren sich bereits zahlreiche Ehrenamtliche. Und Patricia Scheuchenstuhl beteiligt sich jetzt auch. Sie hat nämlich das Wetter für uns.
0: Ja, und da gibt es in der westlichen Obersteiermark einige Regenschauer und im Raum St. Gallen gerade ein ordentliches Gewitter. Ja, da hat es auch schon abgekühlt. Ansonsten brütend heiß an diesem Nachmittag. Vor allem im Südosten des Landes bis zu 37 Grad, dazu viel Sonne. Und da geht es auch mit viel Sonne in den meisten Regionen in den Abend hinein. In der Obersteiermark, da bleiben uns die Regenschauer und Gewitter erhalten. Die können heftig werden. Und in der Nacht, da könnte sich auch in den Süden ein Schauer verirren. Das Ganze bei 22 bis 16 Grad. Die extreme Hitze sollte morgen vorbei sein, aber durch die Regenschauer wird es sehr, sehr schwül werden. Die Temperaturen zwischen 23 und 31 Grad und morgen müssen wir überall mit Regenschauern und Gewittern rechnen. 16.33 Uhr, der Radio Grün-Weiß Verkehrs- und Blitzreport. In Graz gibt es noch immer die Totalsperre zwischen dem Schönaugürtel und der Fröhlichgasse. Da ist ein Unfall passiert und ja auch auf der Riesstraße statt einwärts ist ja circa vor einer Stunde ein Unfall passiert, kurz vor dem LKH. Die Polizei, die regelt da den Verkehr vor Ort. Das heißt, laut der Petra müsst ihr da auch mit ein bisschen einer Zeit rechnen, die ihr da länger braucht. Wenn ihr für uns Verkehrsinfos habt, 038 42 43 und 3x die 0. Gute Fahrt.
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0: Sensation im Eissalon. Muss man schnell schlecken bei den Temperaturen. Verbene, aber was machen wir nach der Arbeit?
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0: Heute ab 18.30 Uhr sorgen die Leoben Summer Nights am Leobner Hauptplatz für Konzertstimmung. Diesmal stehen eine Robbie Williams Tribute Show und als Vorgruppe die Electric Blues Connection am Programm. Morgen um 18 Uhr wird in Krieglach dem steirischen Heimatdichter Peter Rossecker gedacht. Rudolf Brandl hält eine Lesung in der Waldschule. Anschließend findet bei der Heldenkapelle eine Gedenkmesse statt. Am Samstag ab 9 startet beim Gasthaus Sandwirt in Semriach eine gemeinsame Wanderung durch die Kesselfallklamm. Bei der rund zweistündigen Tour kann zwischen zwei unterschiedlich anspruchsvollen Strecken gewählt werden. Die Teilnahme ist kostenlos. Infos zur Anmeldung gibt es unter regiongraz.at. Ebenfalls am Samstag ab 10 lädt die Winterleitenhütte bei Judenburg zum traditionellen Kirrtag. Freut euch auf altes Handwerk, kulinarische Genüsse, zünftige Musik, ein Kinderprogramm und Klettererlebnisse inmitten der Natur. Weitere Infos gibt's unter murtal.at. Am Samstag ab 10 beginnt auch die Grill and Chill Party am Brucker Schlossberg. Neben kulinarischen Schmankerln und entspannter Atmosphäre steht ein Boccia-Turnier auf dem Programm. Für das Turnier ist eine Anmeldung erforderlich. Am Samstag und Sonntag findet beim Buschenschank Apfelmeier im Tollinggraben ein zweitägiges Almfest statt. Kunsthandwerk, regionale Schmankerln, Live-Musik und ein Kinderprogramm sorgen für Unterhaltung. Am Sonntag stehen außerdem eine ökumenische Bergmesse mit Pferdesegnung und ein Sternritt auf dem Programm. Am Sonntag ab 9 fordert der Steirerman Extreme Triathlon im Murtal Ausdauer und Kondition. Zu bewältigen sind 1 Kilometer Schwimmen, 38 Kilometer Radfahren und eine Laufstrecke über 12,9 Kilometer. Alternativ gibt es eine 10,9 Kilometer lange Speedstrecke. Alle Infos findet ihr unter murtal.at. Und ebenfalls am Sonntag von 10 bis 16 Uhr lädt der ÖZIF zum Sommerfest in den Marenzi-Park Leibniz. Im Mittelpunkt stehen gemeinsames Feiern, Begegnungen und ein unbeschwerter Tag für die Mitglieder. Ihr seid herzlich willkommen. Auch Spenden werden gerne entgegengenommen. Was auch immer ihr vorhabt, wir wünschen viel Spaß und gute Unterhaltung.
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0: und dann ein bisschen Sterntal schauen, vielleicht in der Nacht. Nur wo? Da muss es rundherum schon ordentlich dunkel sein, wo ihr am besten Sterntal schauen könnt. Das und mehr gibt's in den Nachrichten um 5 hier auf Radio Grün-Weiß.
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Ja, Silenzio. Ich bin jetzt auch schon still, denn gleich geht's weiter mit Peter Rieser und der Murzmuggel Gaudi. Das war's für den Treffpunkt Steiermark für den heutigen Nachmittag. Verabschieden möchte ich mich mit einem Song für den Christoph. Der ist im Lavantal in St. Paul zu Hause und hat mir geschrieben, er möchte seine Frau grüßen lassen und hat sich wirklich wunderschöne Musik, wunderschöne Worte von der Volkshilfe ausgesucht. Schöner Mensch, gibt's jetzt für euch. Ich bin Patricia Scheuchenstuhl. Tschüss und Baba.

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1: Im Studio Christina Adler. Bei einem Großbrand in einem Mehrparteienhaus in Kemmerten an der Ybbs im niederösterreichischen Bezirk Amstetten mussten heute 60 Personen evakuiert werden. Philipp Gutlederer, Sprecher von der Rettungsleitstelle Notruf Niederösterreich, zum Einsatz.
2: Die Flammen schlugen aus dem Dach und von einem Balkon. Es gab zahlreiche Notrufe. Kurz darauf stand die Feuerwehr im Großeinsatz. Es mussten insgesamt 17 Wohneinheiten mit ca. 60 Personen evakuiert werden. Die Personen werden alle gerade vom Roten Kreuz betreut und versorgt vom Kriseninterventionsteam. Der Einsatz wird noch bis in die Nachtstunden andauern.
1: Für viele Bewohner werden jetzt Ersatzunterkünfte gesucht. Warum das Feuer ausgebrochen ist, ist derzeit noch unklar. Die anhaltende Hitze- und Trockenperiode belastet die Landwirtschaft, sorgt für niedrige Grundwasserstände und begünstigt Waldbrände. Die Lage in Österreich sei unter Kontrolle, ist heute vom Krisenkoordinator der Regierung zu hören. Auch wenn 90% der Messstellen sehr niedrige Grundwasserstände zeigen, sei die Trinkwasserversorgung in Österreich derzeit gesichert. Trotzdem wird zum Wassersparen aufgerufen. Nach dem mutmaßlichen Drohnenanschlag auf den Flughafen Leipzig gibt es jetzt neue Hinweise. Das Ziel könnte ein ukrainisches Frachtflugzeug gewesen sein, das militärische Munition an Bord hatte. Das berichtet etwa die Süddeutsche Zeitung und der Fernsehsender NDR. Die Drohne ist aber rechtzeitig entdeckt worden. Passiert ist nichts. Wer hinter dem mutmaßlichen Anschlagsversuch steckt, ist noch unklar. Auf den heimischen Seen und Flüssen sind in diesem Sommer wieder viele Stand-up-Paddler unterwegs. Doch aufgepasst! Durch die extreme Hitze können aufblasbare Boards platzen, weil sich die Luft im Inneren ausdehnt. Experten raten deshalb, etwas Luft auszulassen und das Stand-up-Paddel im Schatten oder im Wasser zu lagern.
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3: Da geht es zum Teil ordentlich heiß in den Abend hinein. 33 Grad und Sonne bei euch in Gnas. Bewölkt, da ist es da in Knittelfeld, da sind es nur mehr 23 Grad. Ja, da ist in der Gegend auch schon ein bisschen Regen dahergekommen. Aber die westliche Obersteiermark, da ist alles nass. Bad Mitterndorf meldet gar nur mehr 19 Grad. Also diese Abkühlung, da können manche nur davon träumen, auch in der kommenden Nacht. Denn mancherorts wieder eine Tropennacht. Die Werte sinken auf 22 bis 16 Grad. Aber diese extreme Hitze, die ist jetzt morgen endgültig vorbei oder zumindest für die nächsten Tage. In der Südoststeiermark wird es zwar heiß mit bis zu 31 Grad, sonst im Norden um die 23 Grad, eine Mischung aus Wolken, Sonne, aber überall sind auch Regenschauer und Gewitter morgen möglich. 3 nach 7, der Radio Grün-Weiß Verkehrs- und Blitzreport. Da gibt es jetzt nur mehr gute Nachrichten. A2 Richtung Wien, die Blockabfertigung vor der Tunnelkette Pack, die ist beendet. Kommt gut und sicher durch diesen Abend.
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6: Ja, einen wunderschönen Donnerstagabend, liebe Hörerinnen und Hörer von Radio Grün-Weiß. Es ist wieder Amurzmogel Gaudi-Zeit und heute hat er ein großer Volksschauspieler, hätte heute Geburtstag. 146 Jahre war er heute alt geworden, unser Hans Moser. Und der darf einfach sagen,
7: jetzt gehen wir es aber auch mit den Kochlehrerinnen. Auf geht's und gute Unterhaltung.
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diese Smoothie tut gut, kann man nur sagen. Da haben Sie vollkommen recht, die Krochlederinnen. Und bei mir ist der erste Wunsch eingetroffen über unsere WhatsApp 0664 22 22 99 um die 4. Da hat mir Ingrid geschrieben und sie schreibt mir: Hallo Peter, von den Zillerdolamandern mit Leib und Höh, ein Bauer hätte gern den Hubert. Der Arme hat heute Nachmittag Schicht. Schöne Grüße ausgerichtet. Lieber Peter, danke für die Wunscherfüllung. Ja, liebe Ingrid, das mache ich natürlich gerne. Zillerdolamander ist immer gefragt und die singen uns jetzt mit Leib und Söh, ein Bauer. Apropos ein Bauer, da haben sich auch zwei Bauern getroffen, ein amerikanischer Bauer und ein untersteirischer Bauer. Und dann sind sie draus gestanden beim Ocker und dann hat er gesagt, der amerikanische: Oh wow, hat er gesagt, ist das deine Acker? Ja, hat er gesagt, das ist mein Acker. Ja, und wie groß ist dieser Acker hier? Ja, hat er gesagt, schau, da drüben geht's um bis zur Kapellen, dann geht's zurück um bis zur Buchen, von der Buchen schräg oben bis zum Bachel und vom Bachel dann daher, wo wir sein. Oh, hat er gesagt, well, aber ich in Amerika hab so große Farm, ich hab so große Acker, wenn ich mit meinem Traktor fahre, dann fahre ich 3 Tage, dass ich rundherum um meine Acker komme. Ja, hat er gesagt, solche Acker haben, solche Traktor haben wir auch einmal gehabt.

Ups, jetzt habe ich mich ein bisschen verdammt. Bayerin sein ist schön, haben sie gesungen. Und dabei war mit Leib und Soul ein Bauergwein. Ich hoffe, dass trotzdem passt. Bayerin ist natürlich auch schön, Bayerin zu sein. Und der nächste Wunsch ist eingetroffen. Und da schreiben sie mal: Hallo Peter Rieser, hätte gern ein flottes Liedl vom Tiroler Echer. Liebe Grüße aus Obdach, schickt da die Isabella. Mache natürlich gerne Tiroler Echer, die Sterne am Himmel. Das passt immer ganz, ganz gut. Und jetzt ist ja auch was passiert in Obdachholm. Da sind auch die Polizisten sind mit dem Streifenwagen hingefahren. Auf einmal hat es einen Duscher gemacht, sind sie in den Baum mitten reingefahren. Hat da eine Polizist zum anderen gesagt, boom, hat er gesagt, so schnell waren wir noch nie bei einem Unfall.

Die Sterne am Himmel, sie sagen dir Gute Nacht. Das war das Tiroler Echo und bei mir ist der Wunsch eingetroffen über unsere Homepage www.grün-weiß.at. Da kann man das Wunschformular ausfüllen. Und aus dem Waldviertel ist dieser Wunsch gekommen vom Wildbach-Trio. 35 Jahre wünscht sich das die Doris. Und sie schickt natürlich schöne Grüße an alle, die ihr kennen. Liebe Doris, das mache ich natürlich gerne. Und im Waldviertel draußen hat sich auch was zutragen. Und da ist auch so einer im Friseurladen drin gesessen, gell? Und der Meister hat so zugeschaut, wie der Lehrbruder so die Haare schneidet von den Herren. Und der schneidet so und schneidet mir ins linke Haarwaschel rein. Boah, hat er gesagt, das tut mir furchtbar leid. Jetzt hat der Meister das gesehen, geht so wie, zieht auf, wie den Lehrbruder meine duschen, der Lehrbruder duckt sich, wumm, hat die Kundschaft erwischt und der ist schon links runtergefallen von Sessel. Der auf, ein Beidler, sag ich, ist ein Wahnsinn, ne? Da geht's durch, ne? Dann setzt sie wieder hin, die schneiden wieder. So dahin, die Haare auf einmal ins rechte Haarwaschel, hat ihm der Lehrbruder hineingeschnitten. Der Meister sieht das wieder, zieht auf, für den Lehrbruder meine Duschen, der buckt sie wieder, der wischt wieder die Kundschaft, der fällt wieder auf die andere Seite von Sessel, hab ich. Ja, der huckt sie wieder drauf, sagt er, du bitte, reiß die zusammen, weil ich halte das schon nicht mehr aus. Der schneidet wieder seine Haare weiter und wie er so umschneidet, hat er ihm das linke Haarwaschel komplett weggeschnitten. Jetzt hat die Kundschaft zu den Lehrbruder gesagt, und hat er gesagt, was tun wir hier jetzt? Ah, hat er gesagt, ist gescheit, du nimmst die Haarwaschel und gehst, weil sonst duscht der Meister da auch nicht.

So ist es. Wir geben einen langen auf und bei mir hat das Telefon geläutet. 038 42 43 3x die 0. Da kommst du direkt zu mir ins Radio Grün-Weiß-Studio nach Leoben. Und da hat mich der Mario angerufen und der hat gesagt, bitte spiel mir für den Stadler Günther von Sascha Ausinnig und seine Original-Oberkleiner. Hallo, kleine Maus. Das mache ich natürlich gerne. Schöne Grüße auch von mir. Natürlich, es geht ein bisschen ums Heiraten, hat er gesagt. Man muss da ein bisschen schauen, dass da was kommt. Ein gescheites Liedl. Apropos heiraten, da haben sie auch zwei Männer unterhalten. Hat der eine zum anderen gesagt, sag, hörst, wie geht's dir mit deiner Frau? Wow, hat er gesagt, meine Frau. Na, meine Frau hat einen kompletten Vogel. Meine Frau hat einen kompletten Vogel, der hält sich in unserer Wohnung 60 Katzen. Was? Hat er gesagt, 60 Katzen in eurer Wohnung? Ja, hat er gesagt, und das Schlimmste ist einfach der Gestank. Ich sag, dann tust du damit lüften, machst damit die Fenster auf. Sag, nein, das geht nicht, weil dann fliegen mir meine 200 Tauben davon.

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8: Ja, und bei mir ist schon wieder ein Wunsch eingetroffen. Da schreibst du: Servus Peter, kannst du mal bitte von den Edelseen, es muss ein Steirer sein, spielen. Wir sitzen gemütlich zusammen auf einem Mineralwasser. Liebe Grüße schickt da der Jürgen aus Anger bei Weiz. Bitte aufpassen beim Mineralwasser, weil wenn der das runterrinnt, dann hast du Wasser in die Füße. Apropos Wasser in die Füße, dann müsst ihr euch auch vorstellen, ist ein Badl so gegenüber gesitzt beim Tisch und der hat so umgeschaut, hat die Dame nicht kennt, hat er gesagt, mei, hat er gesagt, entschuldigen Sie, gnädige Frau, hat sie gesagt, ja, was ist denn? Mei, hat er gesagt, entschuldigen Sie, gnädige Frau, aber haben Sie Wasser in den Füßen? Mei, hat sie gesagt, wie kommen Sie denn auf sowas? Wasser in die Füße ist ja eine Frechheit, wie kommen Sie denn auf so einen Blödsinn? Ja, hat er gesagt, weil mein Wünschelrutten hat gerade ausgeschlagen.

So ist es. Das muss ein Steirer sein von den Edelseen, war das. Und bei mir ist schon der nächste Wunsch eingetroffen über unsere Homepage www.groen-weiß.at. Da hat sie die Sandra gemeldet, austrieben. Und sie schreibt mir da: Servus Peter, jeden Donnerstag haben wir Stammtisch wegen deiner Show. Bitte spür uns das Liedl von den Backerburm mit das Pippi-Händerl für unseren Markus Badeda. Und bitte richt auch schöne Grüße aus an den Lucky, an den Elias und natürlich auch an die Sandra. Gängen da schöne Grüße. Danke. Du bist spitze, schreiben Sie mir da. Ja, Baggerburm mit dem Pippi-Händel habe ich ausgesucht. Und in Triermann hat sich auch was zugetragen und sind zwei ältere Damen so auf einem Tisch gesetzt, gell, in einem Kaffeehäusl, und da hat die eine so umgeschaut, hat sie gesagt: Mei, hat sie gesagt, Mei, Frau Huber. Ja, hat sie gesagt, was ist denn, Frau Meier? Mei, hat sie gesagt, Frau Huber. Es ist ein Wahnsinn. Haben Sie schon mal angeschaut, die heutige Jugend? Ja, habe ich schon gesehen, die heutige Jugend ist echt ein Wahnsinn. Also die heutige Jugend ist so verdorben, ich sage Ihnen was, die sind richtig verdorben. Ja, hat sie gesagt, ganz Frau Meier, da möchte man auch noch mal jung sein.

Ja, da wird ordentlich aufgegackert, Sven, die Backerbuben Gas geben. Und bei mir ist der nächste Wunsch eingetroffen. Über unser Telefon hat mich der Peter aus Groß-Lobming angerufen und er wünscht den Manfred Oberreiter alles, alles Gute zum 89. Geburtstag. Und gewünscht hat er sich von den Zedlbergbuben, den Geigenspieler von Tirol. Das mache ich natürlich gerne. Apropos so Lobming, da ist ja auch was passiert. Da hat sich ein Ehepaar scheiden lassen. Aber da oben ist es so, dass man sich nach der Scheidung auch noch gut versteht. Und die haben sich so gut verstanden. Und eines Tages hat sich der Mann die Hand gebrochen. Jetzt hat er seine Ex-Frau angerufen und hat gesagt, Schatzi, hat er gesagt, Ex-Schatzi, so hat er gesagt, kannst du mir bitte kommen und mir helfen? Ich muss halt mit Boden gehen, ich habe mir die Hand gebrochen. Das war wirklich super, wenn du mir da helfen kannst. Ja, hat sie gesagt, kann ich dir sicher helfen, ist überhaupt kein Problem. Wir sind in guten auseinandergegangen, das ist überhaupt kein Thema, nicht? So, die hilft einem einen in die Bootwahn, fängt so den Bugel zum Einsaufen an und wischt so den Bugel den Herrn runter. Auf einmal hat sie gemerkt, wie sich vorn was regt beim Herrn. Hat sie gesagt, mei, ist das nicht lieb, der kennt mich noch immer.

So ist es. Da, wenn die Geigen anfiedelt, geht's richtig rund. Und bei mir ist wieder ein Wunsch eingetroffen über unser Wunschformular. Ganz genau kommt es aus Salzburg von der Evelyn. Und sie schreibt mir da, bitte Peter, spiel mir Andreas Gavalier mit So lieb hab ich dich. An meinen Mann, danke für alles und auf viele weitere Jahre. Das mache ich natürlich gerne. So lieb hab ich dich hat ja auch bei uns im Bruck herum die Pfarrersköchin zum Pfarrer gesagt. Und eines Tages ist der Herr Bischof gekommen und hat sich das Ganze im Bruck so angeschaut. Und wie es reingeht, in den Pfarrhof hat er sich das Pfarrhaus angeschaut, ist er draufgekommen, es gibt im ganzen Pfarrhaus nur ein Ehebett. Sagt er zum Pfarrer, sagt er, entschuldigen Sie aber, Herr Pfarrer, so geht das nicht. Also wie wollen Sie da so ohne Sünde leben, wenn Sie nur ein Ehebett haben? Ma, hat er gesagt, Herr Pfarrer, das ist ganz einfach. Herr Pfarrer, das ist ganz einfach, Herr Bischof, das ist ganz einfach. Wenn wir so im Bett nebeneinander liegen, die Pfarrersköchin und ich, und mich überkommt die Lust, dann haben wir einen Hund, dann nehme ich den Hund und gehe raus und dann gehe so zwei Runden um die Kirche und dann ist meine Lust weg und es kann nichts passieren. Hat der Bischof gesagt, hochanständig, also das funktioniert alles. Aber wie ist es, wenn es die Pfarrersköchin die Lust überkommt? Ja, hat er gesagt, Herr Bischof, das ist auch ganz einfach. Wenn die Pfarrersköchin die Lust überkommt, dann nimmt sie den Hund und dann geht sie raus und dann geht sie so drei Runden um die Kirche, dann ist die Lust weg und es kann nichts passieren. Ja, hat der Bischof gesagt, das klingt vernünftig. Das klingt sehr vernünftig. Aber jetzt habe ich noch eine Frage, Herr Pfarrer. Was passiert dann, wenn euch beiden die Lust überkommt? Mei, hat er gesagt, Herr Bischof, dann geht der Hund allein.

0: So lieb habe ich dich. Und jetzt ist ein Wunsch eingetroffen über unsere Sprachbox und da werden wir jetzt einmal einlosen.
1: Grüß euch, da ist der Günther aus Mitteldorf.
0: Servus.
1: Ich bin lieber Kassier aus dem Alpenbad. Du, ich möchte gern ist ein Liedl haben, aber ich weiß nicht genau, wer es heißt. Es geht um die ganzen Vornamen, die es gewesen ist. Ich habe es eh oft noch gespielt in früheren Jahren, aber wie es mir ist, ein gutes Liedl hat leider nicht einen Vorspann, wie es heißt. Ich hoffe, dass es ist und dass es stimmt. Dankeschön.
0: Ja, lieber Günther, das kann nur der ausländische Bauernkalender von den Storkhockeln sein. Da werden wir jetzt gleich mal einhuchen. Und apropos Namen, da ist auch einer hingegangen auf Standesamt und hat gesagt, grüß Gott. Ich sage, grüß Gott, schön, was kann ich da finden? Er sagt, grüß Gott, ich möchte bitte meinen Namen ändern lassen. Sagt er, Sie wollen Ihren Namen ändern lassen? Ja, aber da muss es einen kräftigen Grund geben, dass wir das machen können. Wie heißen denn Sie? Ja, da sagt, ich bin der Karl Arschgesicht. Sie sind der Karl Arschgesicht, sag ich, ja. Na, das ist natürlich ein großer Grund, da können wir gerne den Namen ändern. Wie daten Sie nachher hassen? Wie daten Sie gern hassen später? Ja, da gesagt, Hans Arschgesicht.

Jawohl, am 15. August geht's dann los wieder mit den Stornis in der Gassendrüm. 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Da sind wir auch mit dabei. 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Wir senden dann dort einen Frühschoppen spezial aus der wunderbaren Gassen. 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Vielleicht kommt's ja vorbei, haben wir ein bisschen Spaß, haben wir ein bisschen Gaudi und genießen wir den Feiertag. Der nächste Wunsch bei mir ist eingetroffen aus Damsweg. Da schreibt mir die Rosi, Musi für die von der Fützmauser Tanzlmusi hätte ich gern. Und das war für den Vati. Er liebt die Tanzlmusi und muss den Radio dann ganz laut aufdrehen. Schönen Abend, schickt sie da auch von mir schönen Abend. Und jetzt dreht sie mal den Radio voll um und dann geht's schon so richtig auf. Apropos Damsweg, darum haben sich auch zwei Damen unterhalten. Hat die eine zu anderen gesagt, hat sie gesagt, mei, wie war denn deine Flitterwochen? Hat sie gesagt, ja, sie ist war echt der Wahnsinn. Wir sind 14 Tage und Nächte ununterbrochen im Bett gewesen. Ma, hat sie gesagt, ist dein Mann so ein Wüstling? Hat sie gesagt, nein, ich hab die Grippe gehabt.

Ja, bei mir hat das Telefon geläutet, da hat mich die Elfi aus von Leiten angerufen und hat gesagt, schick mal schöne Grüße an die Silvia aus Lauflitzdorf und ich hätte gern die Baldauer mit den 3000 Jahren. Mache ich natürlich gerne. Ja, liebe Grüße nach Fronleiten. Und in Fronleiten ist auch ein Ehepaar so in der Wohnung gesitzt und dann hat der Mann zu der Frau umgeschaut, hat sie gesagt, hast du gehört, Schatzi? Hat er gesagt, nein, was denn? Hast du gehört, unsere Nachbarin haben sie eingeliefert mit einer Vergiftung? Ah, hat er gesagt, hat sie sich in die Zungen bissen?

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9: Und ein Wunsch ist eingetroffen und da schreiben sie mal, grüß dich, wir sind Jenny und Marvin aus Kurkmirn und haben unsere Freunde aus Dortmund zu Besuch. Wir grüßen natürlich Sandra und Marc und alle Zuhörer und wünschen uns ein Liedl von Hubert von Geusern, egal welches. Ich habe mir gedacht, ein wunderschönes Liedl von Hubert von Geusern ist, hörst das nicht, wir die Zeit vergeht. Apropos Freunde, da haben sich auch zwei Freunde drauf und da zum anderen gesagt, sogar Herr Skorl, meine Schwiegermutter ist wie eine Tageszeitung. Sogar was? Redet sie so viel? Sogar nein, aber sie erscheint täglich.

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1: Im Studio Christina Adler. Dieses Jahr sind besonders viele Wespen unterwegs. Laut Experten liegt das vor allem an den hohen Temperaturen, bei denen Insekten mehr und länger Nahrung finden. An sich sind Wespen wichtig für das Ökosystem, weil sie für Vögel und Tiere eine wichtige Nahrungsquelle sind. Doch für uns Menschen sind sie eher lästig. Besonders Erdwespen können da zum Problem werden. Wenn man etwa beim Rasenmähen über ein Nest fährt, kann man schon einmal den einen oder anderen Stich abbekommen. Wasser sparen heißt es derzeit auf mehreren Schutzhütten des österreichischen Alpenvereins. Der Grund ist die anhaltende Trockenheit. Betroffen sind unter anderem Hütten in der Hochschwabgruppe, im Totengebirge und in den Karnischen Alpen. Um den Betrieb aufrecht zu erhalten, wird das Duschen eingeschränkt oder Trockentoiletten eingesetzt. Zumindest bis jetzt musste noch keine Alpenvereinshütte wegen Wassermangels geschlossen werden. Immer mehr Österreicherinnen und Österreicher wechseln ihren Strom- und Gasanbieter. In den ersten 6 Monaten des Jahres haben sich fast 235.000 Haushalte und Unternehmen für einen neuen Tarif entschieden. Das ist ein neuer Rekord. Laut E-Control liegt das an den weltweiten Unsicherheiten. Viele wollen sich vor dem Winter und der nächsten Heizsaison günstigere Preise sichern, heißt es weiter von der Regulierungsbehörde. Forschende der Johannes-Kepler-Universität in Linz haben eine KI entwickelt, die Waldbrände viel früher erkennen kann als bisher. Mithilfe von Wärmebilddrohnen entdeckt das KI-System sogar Feuer unter dicht bewachsenen Bäumen, dort wo herkömmliche Kameras nicht sehen. Das könnte die Brandbekämpfung künftig deutlich erleichtern und dabei helfen, größere Waldbrände frühzeitig zu erkennen und eine Ausbreitung so zu verhindern.
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